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1: Ein 9-jähriger Bub ist gestern in Graz mit einem Scooter verunglückt. Das Kind ist kurz vor einem Auto auf die Straße gefahren und wurde von dem 37-jährigen Lenker erfasst. Der Bub wurde schwer verletzt und in die Kinderklinik gebracht. Der Trainer der SV Ried, Maximilian Senft, wechselt nach der Saison zum deutschen Zweitligisten Karlsruhe. Das hat der Verein bekannt gegeben. Senft war 4 Jahre lang Trainer der Rieder und hat sowohl den Abstieg 2023 als auch den Aufstieg 2025 mitgemacht. Erstmals seit Einführung des Universitätsgesetzes in den 2000er Jahren könnten die Mittel für die Unis erstmals zurückgehen. Das zeigen zumindest die vorläufigen Pläne für das kommende Budget. Bisher sind die Uni-Budgets in den jeweiligen 3-jährigen Perioden immer gestiegen. Die USA entsenden zusätzlich 5000 Soldaten nach Polen. Das kündigt Präsident Donald Trump heute auf der Plattform Truth Social an. Konkreteres etwa wann und von wo die US-Soldaten nach Polen verlegt werden sollen, nennt Trump nicht. Seine Entscheidung begründet er mit seinem guten Verhältnis zum polnischen Präsidenten.
2: Schönen guten Morgen heute am Freitag und pünktlich vom langen Wochenende ist der Sommer da. Heute 28 Grad und jetzt am Pfingstwochenende knacken wir die 30 Grad bei ganz viel Sonnenschein.
3: Eine Meldung ist noch übergeblieben auf den Straßen und zwar eine Grenzwartezeit. Steiermark A9 Richtung Slowenien. Bei Spielfeld dauert es 30 Minuten länger. Ansonsten läuft's sichere Fahrt.
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5: Schönen guten Morgen. Hier kommt der erste doppelte Espresso für dich zum Aufstehen. Wir starten hinein in den Freitag mit Weekend Vibes pur. Let's go.
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Schönen guten Morgen und Happy Friday. Nina Schachinger hier. Willkommen im Wake Up Express. Das ist der Countdown in Richtung Wochenende. Und zum Start in den Freitag gibt's jetzt Musik aus 1993 von MC Saar and The Real McCoy. Der Song wurde weltweit zu einem riesigen Eurodance-Hit. Hier kommt Another Night.

Montag in der Früh. Das Wochenende ist zum Greifen nah. Das Wetter wird mörderisch. Also Happy Friday. Schön, dass wir gemeinsam aufstehen. Hier kommt gleich einmal ein Song, der dich zumindest stimmungsmäßig schon mal direkt reinkatapultiert ins Wochenende.

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0: so klingt er. Der Start in den Freitag hier bei uns auf Eurodance Express. Wir begleiten dich in Richtung Wochenende mit all deinen Lieblingshits. Nice, dass du da bist. Hier kommt Lou Bega mit Mambo Number 5.
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1: Mehrere Fälle der früheren Klimaschutzbewegung Letzte Generation landen jetzt vor dem Wiener Oberlandesgericht. 8 Aktivistinnen und Aktivisten haben Berufung gegen ihre Urteile angemeldet. In 4 Fällen fordert die Staatsanwaltschaft eine höhere Strafe, darunter auch für die deutsche Aktivistin Anja Windel, die letzte Woche zu 8 Monaten bedingt verurteilt worden ist. Im Kampf um den letzten Europacup-Startplatz empfängt die SV Ried heute den SK Rapid im Playoff-Final-Hinspiel der Fußball-Bundesliga. Während man in Ried von Bonusspielen spricht, geht es für die Wiener um das Retten einer weniger zufriedenstellenden Saison. Buckelwale sind ja bekannt für ihre langen Wanderungen. Jetzt haben Forscherinnen und Forscher aber einen neuen Rekord entdeckt. 2 Wale sind unabhängig voneinander zwischen den Fortpflanzungsgebieten vor Australien und Brasilien hin und her geschwommen. Einer der Wale hat dabei mindestens 15.100 Kilometer zurückgelegt. Das ist die längste jemals nachgewiesene Wanderung eines Buckelwals. Erstmals seit Einführung des Universitätsgesetzes in den 2000er Jahren könnten die Mittel für die Unis erstmals zurückgehen. Das zeigen zumindest die vorläufigen Pläne für das kommende Budget. Bisher sind die Uni-Budgets in den jeweiligen 3-jährigen Perioden immer gestiegen.
2: Schönen guten Morgen heute am Freitag und pünktlich vom langen Wochenende ist der Sommer da. Heute 28 Grad und jetzt am Pfingstwochenende knacken wir die 30 Grad bei ganz viel Sonnenschein.
3: Hallo zu euch ins Auto. Eine Unfallstelle in der Steiermark auf der A2 Richtung Wien bei Lassnitzhöhe. 3 Kilometer Stau. Das auf jeden Fall einplanen, dafür im Rest des Landes. Alles fein. Ich wünsche euch eine sichere Fahrt.
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5: Kurz nach 7. Schönen guten Morgen. Es ist Zeit für einen doppelten Espresso und den servieren wir dir jetzt in Form von Musik, die dich sofort wach macht. Wir starten hinein in den Freitag mit Darius and Finlay. Davor gibt's aber noch einen absoluten Klassiker von Alice DJ. Das ist Better Off Alone. Schönen guten Morgen.

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1: Einen wunderschönen guten Morgen wünsche ich dir am Freitag, den 22. Mai. Wetter soll ja bombastisch werden am Wochenende. Also schnell arbeiten, sodass du schnell ins Wochenende kommst und die Sonne genießen kannst. Die letzten paar Stunden bis zum Weekend, die versüßen wir dir mit all deinen Lieblingshits. Let's go, das ist Scatman John mit Scatman.
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1: Hallihallo, schön, dass du da bist. Nina Schachinger hier. Wir tanzen heute gemeinsam durch den Freitag. Und wenn du uns nicht nur im Radio hören willst, sondern auch wissen magst, was wir eigentlich so treiben, wenn wir zum Beispiel nicht gerade im Studio stehen, dann folge uns voll gerne auf unseren Social Media Kanälen. Auf Facebook und Instagram sind wir da vertreten. Und da würden wir uns extrem freuen, wenn du jetzt Teil der Eurodance Express Family wirst. Also bis bald im Internet.

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Nice, dass wir gemeinsam aufstehen. Nina Schachinger hier. Happy Friday. Wir begleiten dich hinein ins Wochenende mit den besten Beats für deinen Arbeitstag. Lass dir den ersten Kaffee gut schmecken und gönn dir zur Feier des Tages heute mal ein besonders feines Frühstück. Freitag ist schließlich nur einmal in der Woche. Schönen guten Morgen. Das ist Mr. President mit Happy People.

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1: Die Zahl der tödlichen Lkw-Unfälle ist im Vorjahr stark gestiegen. Laut einer aktuellen Auswertung des Verkehrsclub Österreich sind 73 Menschen bei Kollisionen mit Lastern ums Leben gekommen. Das sind 31 mehr als im Jahr davor. Jeder 16. Lkw-Unfall endet demnach tödlich. Die meisten Toten gibt es mit 25 in Niederösterreich. Der VCÖ fordert jetzt mehr Kontrollen und eine bessere Ausrüstung der Lkw. Der Trainer der SV Ried, Maximilian Senft, wechselt nach der Saison zum deutschen Zweitligisten Karlsruhe. Das hat der Verein bekannt gegeben. Senft war 4 Jahre lang Trainer der Rieder und hat sowohl den Abstieg 2023 als auch den Aufstieg 2025 mitgemacht. Die Ebola-Epidemie im Kongo und in Uganda weitet sich aus. Laut dem Gesundheitsministerium des Kongo gibt es derzeit 671 Verdachtsfälle und 160 mutmaßliche Todesopfer. In Uganda wurden bisher 2 Infektionen nachgewiesen. Die Regierung kündigt an, als Vorsichtsmaßnahme alle Flüge in den Kongo einzustellen. Die USA entsenden zusätzlich 5000 Soldaten nach Polen. Das kündigt Präsident Donald Trump heute auf der Plattform Truth Social an. Konkreteres etwa wann und von wo die US-Soldaten nach Polen verlegt werden sollen, nennt Trump nicht. Seine Entscheidung begründet er mit seinem guten Verhältnis zum polnischen Präsidenten.
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3: Schönen guten Morgen heute am Freitag. Die Vögel zwitschern, es ist schon richtig angenehm warm draußen. Die Sonne ist auch am Start und es wird so ein richtig schönes, langes Wochenende. So sommerlich. Heute bei bis zu plus 28 Grad. Samstag, Sonntag gehen sie sogar bis zu 30 Grad maximal aus.
4: Hallo zu euch ins Auto. Eine Unfallstelle in der Steiermark auf der A2 Richtung Wien bei Lassnitzhöhe. 3 Kilometer Stau, das auf jeden Fall einplanen, dafür im Rest des Landes. Alles fein, ich wünsche euch eine sichere Fahrt.
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5: Kommt jetzt gleich von Badger und Natasha Bedingfield. Davor spielen wir dir aber zum Start in den Freitag einen Song, der dich schlagartig munter machen wird. Hier kommt der diesjährige Eurovision Song Contest Gewinnersong von Dara aus Bulgarien. Das ist Bangaranga.

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1: Willkommen im Wake-Up Express. So klingt der Start in den Freitag hier bei uns auf Eurodance Express. Wir begleiten dich durch den Arbeitstag mit all deinen Lieblingshits. Das Wochenende ist ja schon zum Greifen nah. Nur noch ein paar Stunden heißt jetzt durchhalten. Und die paar Stunden werden mit unserer Musik wie im Flug vergehen. Das verspreche ich dir. Also let's go. Das ist Masterboy mit Feel the Heat of the Night.

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zum Punkt 9 gibt's alles, was wichtig ist für deinen Freitag von meinen lieben Kolleginnen und Kollegen aus der News-Redaktion. Also Wetter, Nachrichten und Verkehr, sodass du up to date bist und entspannt reinstarten kannst in den Freitag. Und die passende Musik erleichtert die ganze Geschichte natürlich noch einmal enorm. Deshalb kommt hier der König der Bässe, möchte ich fast sagen. Das ist Mr. Levi Heron mit The Glen. Happy Friday!

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1: Mehrere Fälle der früheren Klimaschutzbewegung Letzte Generation landen jetzt vor dem Wiener Oberlandesgericht. 8 Aktivistinnen und Aktivisten haben Berufung gegen ihre Urteile angemeldet. In 4 Fällen fordert die Staatsanwaltschaft eine höhere Strafe, darunter auch für die deutsche Aktivistin Anja Windel, die letzte Woche zu 8 Monaten bedingt verurteilt worden ist. Im Kampf um den letzten Europacup-Startplatz empfängt die SV Ried heute den SK Rapid im Playoff-Final-Hinspiel der Fußball-Bundesliga. Während man in Ried von Bonusspielen spricht, geht es für die Wiener um das Retten einer weniger zufriedenstellenden Saison. Erstmals seit Einführung des Universitätsgesetzes in den 2000er Jahren könnten die Mittel für die Unis erstmals zurückgehen. Das zeigen zumindest die vorläufigen Pläne für das kommende Budget. Bisher sind die Uni-Budgets in den jeweiligen 3-jährigen Perioden immer gestiegen. Buckelwale sind ja bekannt für ihre langen Wanderungen. Jetzt haben Forscherinnen und Forscher aber einen neuen Rekord entdeckt. 2 Wale sind unabhängig voneinander zwischen den Fortpflanzungsgebieten vor Australien und Brasilien hin und her geschwommen. Einer der Wale hat dabei mindestens 15.100 Kilometer zurückgelegt. Das ist die längste jemals nachgewiesene Wanderung eines Buckelwals.
2: Schönen guten Morgen heute am Freitag und das Wetter ist wie bestellt fürs lange Wochenende. Heute schon 28 Grad, Samstag, Sonntag, Montag Temperaturen um die 30 Grad. Also ideal für draußen liegen, braun werden, grillen, Sonnencreme nicht vergessen. Es wird wirklich traumhaft.
3: Hallo zu euch ins Auto. Wir schauen in die Steiermark auf die A2 Richtung Wien. Bei Lassnitzhöhe immer noch diese Unfallstelle. 5 Kilometer Stau und eine Dreiviertelstunde Zeitverlust. Dann Kärnten A10 Richtung Villach runter, kurz nach dem Knoten Spital. Hat es leider auch gekracht. Dort bitte vorsichtig fahren. Ich wünsche euch heute eine gute Fahrt.
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5: Am Freitag um kurz nach 9, der muss also fetzen. Deshalb haben wir uns gedacht, muss der liebe Chichi-Tag her. L'amour de jour, spielen wir dir gleich nach diesem Schmankerl hier. Schönen guten Morgen.

Was ist das bitte für ein geiles Wetter? Das Wochenende soll ja mega, mega schön werden und allein schon bei Sonnenschein aufzuwachen ist ja Luxus pur, finde ich. Happy Friday, Nina Schachinger hier. Ich begleite dich hinein ins Wochenende mit den besten Beats für deinen Arbeitstag. Also let's go, wir gehen's an.

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Hallihallo, Nina Schachinger hier. Ich versorge dich mit den perfekten Beats für deinen Freitagvormittag. Um Punkt 10 gibt's Wetter, Nachrichten und Verkehr, sodass du up to date bist und entspannt in den Freitag starten kannst. Und bis dahin gibt's wie immer ganz viel Musik. Jetzt zum Beispiel ein Cover von Herbert Grönemeyer. Das Original heißt Mambo und ich muss echt sagen, auch das Original ist ein Orga-Banger. Musst du unbedingt mal anhören. Da geht's darum, dass er eigentlich mit seiner Freundin Kuchen essen will und sie wartet irgendwie schon auf chillig daheim, aber er findet einfach keinen Parkplatz und will doch einfach nur zu ihr. Ist wirklich ein super witziger Text, musst du mal reinhören. Bei uns gibt's aber natürlich die gepimpte Version von Luna.

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1: Die beiden Kleinkinder, die bei einem Wohnungsbrand in Wien-Otterkring lebensgefährlich verletzt wurden, sind jetzt im Spital verstorben. Ein dreijähriges Mädchen und ihr zweijähriger Bruder sind nach einem Herz-Kreislauf-Stillstand reanimiert worden. Die 14-jährige Schwester, die auf die beiden aufgepasst hat, wurde bei dem Brand leicht verletzt. Als Ursache für das Feuer wird ein defekter Akku eines Staubsaugers vermutet. Der Trainer der SV Ried, Maximilian Senft, wechselt nach der Saison zum deutschen Zweitligisten Karlsruhe. Das hat der Verein bekannt gegeben. Senft war 4 Jahre lang Trainer der Rieder und hat sowohl den Abstieg 2023 als auch den Aufstieg 2025 mitgemacht. Der ehemalige Chef der Privatsendergruppe Pro7Sat1 Puls 4, Markus Breitenecker, bewirbt sich für die ORF-Generaldirektion. Das hat er heute früh in einem Video auf LinkedIn bekannt gegeben. In seiner Bewerbung spricht er von einer veritablen Krise des ORF und er will seine 30-jährige TV-Erfahrung einbringen. US-Sängerin Britney Spears hat bei ihrer Festnahme im März Unsinn geredet. Das geht jetzt aus einem veröffentlichten Polizeibericht hervor. Spears wurde nach einer Schlangenlinienfahrt in Kalifornien vorübergehend festgenommen. Sie hat sich geweigert, aus ihrem Auto auszusteigen. Die Beamten haben Alkohol gerochen und ein Aufputschmittel gefunden. Die Sängerin hat aber abgestritten, betrunken zu sein.
2: Hallo zu euch ins Auto. Gute Nachrichten gibt's für Salzburg A10. Die Baustelle, die es da gibt, Richtung Salzburg beim Knoten Pongau, hätte erst morgen zu Ende gehen sollen, wird aber heute schon aufgelöst. Um 12 Uhr geht's wieder gut voran. Das ist gut für den Pfingstreiseverkehr. Da rollt alles fein. Jetzt auch so auf Österreichs Straßen. Ich wünsche euch eine gute und sichere Fahrt.
3: Schönen Freitag mit den Wetteraussichten. Viel Sonne heute, paar Wolken im Laufe des Tages im Westen, teilweise windig, wie immer irgendwie gefühlt. Aber insgesamt super freundlich und warm, bis zu 28 Grad. Und das Wochenende bringt Badewetter bis zu 30 Grad.
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4: Und da starten wir hinein in den Freitagvormittag und das voll motiviert, denn das Wochenende ist zum Greifen nah und das Wetter ist richtig, richtig schön angesagt. Lieben wir. Passend dazu jetzt das Modul mit Frühlingsgefühle, wobei Wochenende wird eher sommerlich, aber egal. Frühlingsgefühle, das Modul. Mein Herz ist

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Es geht dahin. Am Freitagvormittag. Nice, dass wir dich begleiten dürfen mit all deinen Lieblingshits. Die Sonne scheint, das Wochenende steht vor der Tür und du bist goldrichtig. Hier bei uns auf Eurodance Express, also was will man mehr? Gehen wir's an. Happy Friday, das ist Red Light mit Get Out of My Head.

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Alles, was am heutigen Freitag wichtig ist für dich, hörst du um Punkt 11 von meinen lieben Kolleginnen und Kollegen aus der Newsredaktion, also Wetter, Nachrichten und Verkehr, sodass du top motiviert und auch top informiert durch den Freitagvormittag kommst. Nina Schachinger hier und das ist September mit Cry For You.

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1: Die Polizei verstärkt zu Pfingsten die Verkehrsüberwachung. Von heute bis Dienstag werden Ausflugs- und Reiserouten verstärkt kontrolliert. Auch auf Motorradstrecken sind gezielte Schwerpunkte geplant. Gegen Raser und Drängler sowie Alkohol- und Drogenlenker soll konsequent vorgegangen werden, so das Innenministerium. Im Kampf um den letzten Europacup-Startplatz empfängt die SV Ried heute den SK Rapid im Playoff-Final-Hinspiel der Fußball-Bundesliga. Während man in Ried von Bonusspielen spricht, geht es für die Wiener um das Retten einer weniger zufriedenstellenden Saison. Der ehemalige Chef der Privatsendergruppe ProSiebenSat.1 Puls 4, Markus Breitenecker, bewirbt sich für die ORF-Generaldirektion. Das hat er heute früh in einem Video auf LinkedIn bekannt gegeben. In seiner Bewerbung spricht er von einer veritablen Krise des ORF und er will seine 30-jährige TV-Erfahrung einbringen. Buckelwale sind ja bekannt für ihre langen Wanderungen. Jetzt haben Forscherinnen und Forscher aber einen neuen Rekord entdeckt. Zwei Wale sind unabhängig voneinander zwischen den Fortpflanzungsgebieten vor Australien und Brasilien hin und her geschwommen. Einer der Wale hat dabei mindestens 15.100 Kilometer zurückgelegt. Das ist die längste jemals nachgewiesene Wanderung eines Buckelwals.
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3: Hallo zu euch ins Auto, gute Nachrichten gibt's für Salzburg A10. Die Baustelle, die es da gibt Richtung Salzburg beim Knoten Pongau, hätte erst morgen zu Ende gehen sollen, wird aber heute schon aufgelöst. Um 12 Uhr geht's wieder gut voran, das ist gut für den Pfingstreiseverkehr, da rollt alles fein. Jetzt auch so auf Österreichs Straßen, ich wünsche euch eine gute und sichere Fahrt.
4: Schönen Vormittag mit den Wetteraussichten, bis zu 28 Grad heute, also bitte keine Überstunden machen, jetzt kurz vorm Wochenende. Viel Sonne geht sich aus, ein paar harmlose Wolken im Osten, teilweise Wind mit dabei, aber insgesamt sehr, sehr freundlich. Und so wird auch das Wochenende stehen, also bis zu 30 Grad.
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5: Kurz nach 11, Happy Friday, Nina Schachinger hier.

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Wir sind mittendrin im Freitag, das heißt, es dauert nur noch ein paar Stunden bis zum wohlverdienten Wochenende und die paar Stunden, die versüßen wir dir mit all deinen Lieblingshits, sodass der Freitag flutscht und wir schnell ins Weekend starten können. Let's go, das ist Something.

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Die Mittagspause ist zum Greifen nah. Ein super sonniges Wochenende auch, also herrlichste Aussichten. Ein bisschen ein genaueres Update zum Wetter und natürlich auch zu Nachrichten und Verkehr gibt's um Punkt 12 von meinen lieben Kolleginnen und Kollegen aus der News-Redaktion. Und bis dahin gibt's ganz viel Musik, jetzt von Unique 2.

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1: Ein einjähriger Bub hat sich gestern beim Spielen in einem Park in Wien Favoriten eine schwere Kopfverletzung zugezogen. Der Bub soll mit dem Kopf auf einen Stein gefallen sein. Er wird derzeit intensivmedizinisch betreut. In der Formel 1 jagt die Konkurrenz auch beim großen Preis von Kanada Mercedes. Der 19-jährige Italiener Kimi Antonelli hat die letzten drei Rennen gewonnen und führt die WM-Wertung an. Sein Teamkollege George Russell, der als Favorit in die Saison gegangen ist, hat 20 Punkte Rückstand. Schon heute findet das Qualifying für das Sprintrennen statt. Die Polizei verstärkt zu Pfingsten die Verkehrsüberwachung. Von heute bis Dienstag werden Ausflugs- und Reiserouten verstärkt kontrolliert. Auch auf Motorradstrecken sind gezielte Schwerpunkte geplant. Gegen Raser und Drängler sowie Alkohol- und Drogenlenker soll konsequent vorgegangen werden, so das Innenministerium. Die Netflix-Erfolgsserie Emily in Paris wird nach der 6. Staffel enden. Das hat die Streaming-Plattform heute auf Instagram bekannt gegeben. Die finalen Episoden werden derzeit gedreht. In der romantischen Komödie geht es um die ehrgeizige Marketing-Expertin Emily aus Chicago, die zum Arbeiten in Frankreichs Hauptstadt zieht.
2: Schönen Freitag mit den Wetteraussichten. Da geht sich viel Sonne aus, vor allem im Westen. Richtung Ost noch ein paar Wolken mit dabei, teilweise windig, aber insgesamt sehr, sehr freundlich. 20 bis 28 Grad die Topwerte. Das Wochenende wird sommerlich, stellenweise bis zu 30 Grad. Nur einzelne kurze Wärmegewitter mal möglich.
3: Hallo zu euch ins Auto. Es gibt zwei Meldungen. Einmal in Kärnten auf der A11 vorm Karawankentunnel 20 Minuten mehr einplanen und auf der A9 in der Steiermark Richtung Slowenien beim Grenzübergang Spielfeld eine halbe Stunde mehr bei der Ausreise aus Österreich. Ich wünsche euch eine gute Fahrt.
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4: Mahlzeit, Nina Schachinger hier. Wir reiten hinein in die Mittagspause mit den Chips.

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Ja, so hört sich das an, wenn man sich am Freitag zum Mittag für den richtigen Radiosender entschieden hat. Mahlzeit und Happy Friday. Freut mich voll, dass wir die letzten paar Arbeitsstunden gemeinsam verbringen. Wir versorgen dich wie immer mit all deinen Lieblingshits. Das sind Snap mit Rhythm is a Dancer.

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Um Punkt 1 gibt's ein kleines Update von meinen lieben Kolleginnen und Kollegen aus der News-Redaktion. Und ich wünsche dir jetzt schon mal ein super chilliges Wochenende. Genieß die Sonne und die warmen Temperaturen. Ich heiz dir jetzt zum Abschluss gleich noch einmal so richtig ein mit dem ESC-Gewinnersong von Dara. Das ist Bangaranga. Mach's gut und bis bald. Mein Name ist Nina Schachinger. Baba.

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1: Die Polizei verstärkt zu Pfingsten die Verkehrsüberwachung. Von heute bis Dienstag werden Ausflugs- und Reiserouten verstärkt kontrolliert. Auch auf Motorradstrecken sind gezielte Schwerpunkte geplant. Gegen Raser und Drängler sowie Alkohol- und Drogenlenker soll konsequent vorgegangen werden, so das Innenministerium. Vor dem französischen Fußball-Cup-Finale ist es gestern Abend in Paris zu schweren Ausschreitungen gekommen. Etwa 100 Nizza-Fans haben eine massive Schlägerei angezettelt. 65 Personen wurden festgenommen, 6 Menschen sind verletzt worden, einige davon schwer. Die Ebola-Epidemie im Kongo und in Uganda weitet sich aus. Laut dem Gesundheitsministerium des Kongo gibt es derzeit 671 Verdachtsfälle und 160 mutmaßliche Todesopfer. In Uganda wurden bisher 2 Infektionen nachgewiesen. Die Regierung kündigt an, als Vorsichtsmaßnahme alle Flüge in den Kongo einzustellen. US-Präsident Donald Trump kündigt heute an, 5000 zusätzliche Soldaten nach Polen zu schicken. Als Grund nennt er seine gute Beziehung zum polnischen Präsidenten. Die Ankündigung sorgt für Verwirrung, da die USA zuletzt widersprüchliche Signale zur Truppenpräsenz in Europa gesendet haben. NATO-Generalsekretär Mark Rutte begrüßt die Ankündigung.
2: Schönen Freitag mit den Wetteraussichten. Da geht sich viel Sonne aus, vor allem im Westen. Richtung Ost noch ein paar Wolken mit dabei, teilweise windig, aber insgesamt sehr, sehr freundlich. 20 bis 28 Grad die Topwerte. Das Wochenende wird sommerlich, stellenweise bis zu 30 Grad. Nur einzelne kurze Wärmegewitter mal möglich. Schönen Nachmittag zu euch ins Auto und da ist einiges los vor dem langen Wochenende. Wir starten in der Steiermark. A9 Richtung Slowenien bei Graz. Da ist der Blaputschtunnel nach einem Unfall gesperrt. Ihr werdet durch das Stadtgebiet umgeleitet. Wien, Tangente Richtung Kagran, Stop and Go zwischen der Hansumkurve und dem Knoten Brater. In der Gegenrichtung zwischen Stadlau und dem Knoten Brater. Auch innerstädtisch einiges los. Wir schauen nach Oberösterreich, A7 Richtung Westautobahn, Stau zwischen der Föst und der Salzburger Straße. Stau gibt es außerdem vor dem Römerbergtunnel Richtung Lende und auf der Umfahrung Traun bei Heid. Und eine Grenzwartezeit Steiermark A9 Richtung Slowenien. Bei Spielfeld, bei der Ausreise aus Österreich, verliert ihr 30 Minuten. Viel Geduld und gute Fahrt.
3: 13 Uhr vorbei, rein geht's in den Freitagnachmittag. Lisa am Mikro für dich. Hey!

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1: Willkommen im Freitagnachmittag. Jetzt mit Max und Get Away. In dem Song geht's darum, so ein bisschen aus dem Alltag auszubrechen. Und da kommen wir ins Spiel. 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

Silence, also die Stille, ja, ist ja normalerweise nicht so unser Ding, außer sie kommt von Delirium, Sarah McLachlan und John Summit. Du hörst Eurodance Express am Freitagnachmittag, das ist the rhythm of your life.

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1: Die Zahl der Anrufe bei der vermissten Hotline von Rad auf Draht ist im Vorjahr deutlich gestiegen. 141 Mal haben Eltern die Nummer gewählt, wenn ihr Kind verschwunden ist. Das sind über 22% mehr als im Jahr zuvor. In den meisten Fällen sind die vermissten Kinder und Jugendliche Ausreißer. In Legnano werden heuer sogenannte rote Zonen eingeführt, um Exzesse zu verhindern. Die Maßnahme gilt ab dem 23. Mai bis 31. August. In den roten Zonen können Platzverweise gegen Personen verhängt werden, die als gefährlich eingestuft werden oder Vorstrafen haben. Die Wiener Taxis sollen in Zukunft eine einheitliche Farbe haben. Das kündigt heute Vizebürgermeisterin Barbara Nowak an. Eine Festlegung auf eine bestimmte Farbe gibt es noch nicht. Neben der einheitlichen Farbgebung soll auch die Qualität der Taxis verbessert werden. Die Pläne sollen bis zum Ende der Legislaturperiode umgesetzt werden. Hunde und Katzen in der EU müssen künftig gechippt werden. Die EU-Staaten haben in Brüssel grünes Licht für die neuen Regeln gegeben. Mit der Chippflicht soll der illegale Handel mit den Tieren eingedämmt und ihr Schutz verbessert werden. In Österreich gibt es diese Pflicht bereits.
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3: Ich hab nur gute Nachrichten. Es ist trocken und überall Sonne pur im ganzen Land. Dazu schon milde 22 Grad in Wien, 22 in Salzburg und 19 in Bregenz. Ja, und es bleibt so, vor allem auch trocken. Und die Nacht kühlt auch vielleicht zum ersten Mal nicht mehr ganz unangenehm hinunter, denn auch morgen wird es richtig sommerlich. Bis zu 29 Grad am wärmsten vor Adelberg, da gehen sich sogar bis zu 30 aus. Vielleicht das ein oder andere Wärmegewitter, aber wenn in höheren Lagen, in den Bergen. Einiges los auf den Straßen Wiener 23 Richtung Kagranstau zwischen der Hansumkurve und dem Knoten Prater. A23 Richtung Südautobahn, Stau zwischen Stadlau und dem Knoten Prater. Innerstädte Staus auf der Brigitte-Nauer-Lände, am Franz-Josefs-Quay, der Grünberg- und Altmannsdorfer Straße stadtauswärts, dem Währinger Gürtel bei der Nussdorfer Straße und abschnittsweise am Wiedner Landstraße und Margaretengürtel. Niederösterreich B8 Richtung Deutsch-Wagram, Stau ab Breitenlee, 15 Minuten plus wegen Überlastung. A9 Richtung Slowenien, vor dem Schartener Kogel- und Gradkorntunnel gibt's Blockabfertigung wegen Überlastung, 30 Minuten plus. Oberösterreich A9 Richtung Westautobahn, Stau zwischen der Fürst- und der Salzburger Straße, Stau vor dem Römerbergtunnel Richtung Lände und auf der Umfahrung Traun bei Haid. Und eine Grenzwartezeit gibt es in der Steiermark auf der A9 Richtung Slowenien bei Spielfeld. Bei der Ausreise aus Österreich dauert es 45 Minuten länger. Das war's. Gute und sichere Fahrt wünsche ich.
4: Mit dem Rhythm of Your Life durch den Freitagnachmittag. Lisa am Mikro für dich. Schön, dass du mit am Start bist.

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0: mit Luna gemeinsam zum Strand. Wow, das wäre doch mal was, oder? Und wenn wir schon dabei sind, dann würde ich gleich noch Dr. Alban, Eli Oaks und Blue Boy auch noch mitnehmen. Hm? Klingt gut? Perfekt, kriegst du natürlich. 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

Dein Freitagnachmittag mit Hannah Lang und Roro mit Good Love. Also, gute Liebe, gute Kollegen, guter Sound, gutes Leben, hätte ich gesagt. Meine Oma hat immer gesagt, wenn du keine Ohren hättest, dann würdest du rundherum grinsen. Gut, kein Wunder bei den Beats von Passion Fruit.

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1: Die Zahl der Anrufe bei der vermissten Hotline von Rad auf Draht ist im Vorjahr deutlich gestiegen. 141 Mal haben Eltern die Nummer gewählt, wenn ihr Kind verschwunden ist. Das sind über 22% mehr als im Jahr zuvor. In den meisten Fällen sind die vermissten Kinder und Jugendlichen Ausreißer. Manchester City-Trainer Pep Guardiola tritt zurück. Das hat der Verein heute bekannt gegeben. Der 55-jährige Katalane war 10 Jahre lang Trainer der Citizens und hat in dieser Zeit 20 Titel gewonnen. Als Nachfolger ist der Italiener Enzo Maresca im Gespräch. Die Wiener Taxis sollen in Zukunft eine einheitliche Farbe haben. Das kündigt heute Vizebürgermeisterin Barbara Nowak an. Eine Festlegung auf eine bestimmte Farbe gibt es noch nicht. Neben der einheitlichen Farbgebung soll auch die Qualität der Taxis verbessert werden. Die Pläne sollen bis zum Ende der Legislaturperiode umgesetzt werden. In Lignano werden heuer sogenannte rote Zonen eingeführt, um Exzesse zu verhindern. Die Maßnahme gilt ab dem 23. Mai bis 31. August. In den roten Zonen können Platzverweise gegen Personen verhängt werden, die als gefährlich eingestuft werden oder Vorstrafen haben.
2: Ich hab nur gute Nachrichten. Es ist trocken und überall Sonne pur im ganzen Land. Dazu schon milde 22 Grad in Wien, 22 in Salzburg und 19 in Bregenz. Ja, und es bleibt so, vor allem auch trocken. Und die Nacht kühlt auch vielleicht zum ersten Mal nicht mehr ganz unangenehm hinunter, denn auch morgen wird es richtig sommerlich. Bis zu 29 Grad am wärmsten in Vorarlberg. Da gehen sich sogar bis zu 30 aus. Vielleicht das ein oder andere Wärmegewitter, aber wenn in höheren Lagen, in den Bergen. War zu erwarten, jede Menge los. Wiener 23 Richtung Kagranstau zwischen der Hansornkurve und dem Knotenprater. A23 Richtung Südautobahn. Stau zwischen Stadlau und dem Knotenprater. Auch auf der A22 stadteinwärts ab dem Tunnel Kaisermühlen. Innerstädtisch Stau auf der Brigittenauerlände am Franz-Josefs-Quai. Der Grünberg- und Altmannsdorfer Straße stadtauswärts. Dem Währinger Gürtel bei der Nussdorfer Straße. Und abschnittsweise am Wiedner Landstraße und Margaretengürtel. Niederösterreich B8 Richtung Deutsch-Schwagram. Stauabbreite Nähe, 15 Minuten Zeitverlust wegen Überlastung. Steiermark A2 Richtung Italien bei Steinberg. Blockabfertigung vor dem Herzogbergtunnel, 20 Minuten plus. A9 Richtung Slowenien. Vor den Schartnerkogel- und Gratkorn-Tunnels gibt es Blockabfertigung wegen Überlastung, 30 Minuten plus. Oberösterreicher 7 Richtung Westautobahn. Stau zwischen der Föst- und der Salzburger Straße. Stau vor dem Römerbergtunnel Richtung Lände und auf der Umfahrung Traun bei Haid. Vorarlberg A14 Richtung Innsbruck bei Bregenz. Blockabfertigung vor dem Fendertunnel 20 Minuten plus und eine Grenzwartezeit für die Steiermark A9 Richtung Slowenien. Stau bei Spielfeld bei der Ausreise aus Österreich dauert 45 Minuten länger. Das war's. Gute und sichere Fahrt, soweit das geht, wünsche ich.
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3: Und ich bin die Lisa. Hi.

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0: Hi zu dir am Freitagnachmittag. Du hörst Eurodance Express mit deinen liebsten Dance-Hits. Wie schaut's denn aus? Ja? Freitag ist? Schon Pläne fürs Wochenende? Irgendwas Besonderes vor vielleicht? Wenn nicht, dann würde ich dir empfehlen, heute und oder morgen ab 19 Uhr bei uns reinzuhören. 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
1: Im Fall einer in Kottingbrunn im Bezirk Baden getöteten Frau ist heute die Untersuchungshaft über den 27-jährigen Beschuldigten verhängt worden. Der Mann ist geständig, als Motiv gibt er eine Kränkung durch die Frau an, mit der er ein Verhältnis hatte. Die Eltern haben die leblose 28-Jährige am 14. Mai in ihrer Wohnung entdeckt. Manchester City-Trainer Pep Guardiola tritt zurück. Das hat der Verein heute bekannt gegeben. Der 55-jährige Katalane war 10 Jahre lang Trainer der Citizens und hat in dieser Zeit 20 Titel gewonnen. Als Nachfolger ist der Italiener Enzo Maresca im Gespräch. Die Wiener Taxis sollen in Zukunft eine einheitliche Farbe haben. Das kündigt heute Vizebürgermeisterin Barbara Nowak an. Eine Festlegung auf eine bestimmte Farbe gibt es noch nicht. Neben der einheitlichen Farbgebung soll auch die Qualität der Taxis verbessert werden. Die Pläne sollen bis zum Ende der Legislaturperiode umgesetzt werden. Die Zahl der Anrufe bei der vermissten Hotline von Radolf Grad ist im Vorjahr deutlich gestiegen. 141 Mal haben Eltern die Nummer gewählt, wenn ihr Kind verschwunden ist. Das sind über 22% mehr als im Jahr zuvor. In den meisten Fällen sind die vermissten Kinder und Jugendlichen Ausreißer.
2: Herrlichst diese Wetteraussichten aktuell. 22 Grad in Eisenstadt, 23 in Linz und 25 in Innsbruck. Jede Menge Sonne im Raum Wien, Burgenland, auch ein paar harmlose Wolken, aber echt super fein. Auch morgen am Samstag, Sonntag und auch aus heutiger Sicht am Montag, da wird es schon fast unangenehm heiß. Am Montag mit 32 Grad, also wirklich hochsommerlich. Morgen am Samstag bis zu 29, 30 vielleicht in Vorarlberg. Und kein Regen, vielleicht das ein oder andere kurze Wärmegewitter, aber wenn dann in den Bergen. Los geht's in Niederösterreich auf der S1 Richtung Wien zwischen St. Valentin und Haag. Hier liegt eine Matratze auf der Fahrbahn. Bitte Vorsicht. B8 Richtung Deutsch-Wagram, Stau ab 13 Lee, 15 Minuten plus wegen Überlastung. Wiener 23 Richtung Kagran. Stau zwischen der Gürtelausfahrt und dem Knotenprater. A23 Richtung Südautobahn, Stau zwischen Hirschstetten und dem Knotenprater nach einem Unfall. Stau auf der A22 statt einwärts ab der Reichsbrücke. Steiermark A2 Richtung Italien bei Steinberg. Blockabfertigung vor dem Herzogbergtunnel, 20 Minuten plus. A9 Richtung Slowenien vor dem Schartnerkogel und den Gradkorn-Tunnels gibt es Blockabfertigung wegen Überlastung, 30 Minuten plus. Tirol BR179 Richtung Nassereith. Stau wegen Überlastung bei Reute, 30 Minuten plus. Vorarlberg A14 Richtung Innsbruck bei Bregenz, Blockabfertigung vor dem Fendertunnel mit 45 Minuten Zeitverlust. Und eine Grenzwartezeit gibt es in der Steiermark auf der A9 Richtung Slowenien. Stau bei Spielfeld bei der Ausreise aus Österreich, 45 Minuten Zeitverlust. Stau auf der B67. Ich wünsche gute Nerven und eine sichere Fahrt.
3: Kurz nach 16 Uhr rein geht's in die neue Stunde mit Badger und Natasha Bedingfield. Lisa am Mikro für dich. Hi.

0: So, da, Freitagnachmittag, die letzte Stunde vorm Feierabend. Wie schaut's denn aus? Na, kleines Tänzchen noch gefällig, so zum Einstimmen ins Wochenende. Alle Moves sind natürlich erlaubt und wenn du ganz viel Glück hast, hast du genauso coole Kollegen wie unsere Hörerin Barbara.
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1: 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Also, stell dich gerne der Challenge, beantwort die Fragen richtig und sicher dir deinen 00-Nina-Button inklusive Goodiebag. Ein paar von euch waren ja schon mega gut drauf mit den Fragen. 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
1: Im Fall einer in Kottingbrunn im Bezirk Baden getöteten Frau ist heute die Untersuchungshaft über den 27-jährigen Beschuldigten verhängt worden. Der Mann ist geständig, als Motiv gibt er eine Kränkung durch die Frau an, mit der er ein Verhältnis hatte. Die Eltern haben die leblose 28-Jährige am 14. Mai in ihrer Wohnung entdeckt. Manchester City-Trainer Pep Guardiola tritt zurück. Das hat der Verein heute bekannt gegeben. Der 55-jährige Katalane war 10 Jahre lang Trainer der Citizens und hat in dieser Zeit 20 Titel gewonnen. Als Nachfolger ist der Italiener Enzo Maresca im Gespräch. Beim ungarischen Mineralölkonzern MOL ist es heute zu einer schweren Explosion gekommen. Ein Mensch ist dabei ums Leben gekommen. 9 weitere wurden verletzt. Laut dem Vorstandsvorsitzenden des Unternehmens ist eine Pipeline explodiert. Die genaue Ursache wird noch untersucht. Die Wiener Taxis sollen in Zukunft eine einheitliche Farbe haben. Das kündigt heute Vizebürgermeisterin Barbara Nowak an. Eine Festlegung auf eine bestimmte Farbe gibt es noch nicht. Neben der einheitlichen Farbgebung soll auch die Qualität der Taxis verbessert werden. Die Pläne sollen bis zum Ende der Legislaturperiode umgesetzt werden.
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0: Ausfahrt zurück. Steiermark A2 Richtung Italien bei Steinberg. Blockabfertigung vor dem Herzogbergtunnel, 30 Minuten plus. A9 Richtung Slowenien vor den Gradkorntunnels gibt es Blockabfertigung wegen Überlastung, 20 Minuten Zeitverlust. S6 Richtung St. Michael bei Kapfenberg, Bauarbeiten, 15 Minuten plus. Oberösterreich A9 Richtung Graz bei St. Pankratz, eine halbe Stunde Zeitverlust bei der Baustelle. Tirol B179 Richtung Nassereit, Stau wegen Überlastung bei Reute, 30 Minuten dauert es länger. Vor Adelberg A14 Richtung Innsbruck bei Bregenz, Blockabfertigung vor dem Fendertunnel mit einer Stunde Zeitverlust. Der Stau reicht bis auf die deutsche A96 zurück. Und die Grenzen, Steiermark, A9 Richtung Slowenien. Hier staut es bei Spielfeld, bei der Ausreise aus Österreich, 45 Minuten dauert es länger. Stau auch auf der B67 mit 30 Minuten Zeitverlust. Das war's, gute und sichere Fahrt wünsche ich.
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2: Rein in den Feierabend. Ich bin die Lisa.

Hi zu dir in den wohlverdienten Feierabend. So, den zelebrieren wir jetzt gleich mal ordentlich, nämlich mit einer Dame, die in nächster Zeit vermutlich eher wenig Feierabend haben wird. Da werden nämlich Interviews und Sonstiges anstehen. Der ESC, Eurovision Song Contest, ist ja jetzt fast genau eine Woche her und der Gewinnersong aus Bulgarien, der klingt uns immer noch in den Ohren. Das ist für dich, Dara.

Eine Hommage von der Französin Jane und die geht an die südafrikanische Sängerin und Aktivistin Miriam Makeba. Ein absoluter Gute-Laune-Beat im Feierabend am Freitag hier auf Eurodance Express.

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Cream und Mia Julia mit ihrem Song Herzblatt. Oh, ganz schön schlüpfriger Text da mit dabei. Mit Zeilen wie: Kleiner Mann, du musst endlich verstehen, nach einer Nacht tut dir dann alles weh und denkst du echt, dass du mich überlebst? Ja, sehr gewagte Ansage. Ich glaube, jeder von uns kennt so die immer so große Töne spucken und dann ist nichts dahinter. Gut, Mia Julia, die kann sich's leisten. Bevor sie Sängerin war, war sie nämlich Pornodarstellerin. Auch mal was anderes.

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1: Im Fall einer in Kottingbrunn im Bezirk Baden getöteten Frau ist heute die Untersuchungshaft über den 27-jährigen Beschuldigten verhängt worden. Der Mann ist geständig, als Motiv gibt er eine Kränkung durch die Frau an, mit der er ein Verhältnis hatte. Die Eltern haben die leblose 28-Jährige am 14. Mai in ihrer Wohnung entdeckt. Der Song Contest Siegertitel Bangaranga von Dara ist jetzt auch die Nummer 1 der deutschen Singlecharts. Es ist das erste Mal seit 14 Jahren, dass ein ESC-Gewinnerlied in Deutschland an der Spitze steht. In Österreich hat es der Song auf Platz 2 geschafft. Griechenland setzt diesen Sommer auf Drohnen und Löschflieger im Kampf gegen Waldbrände. Insgesamt 85 Löschflugzeuge und Hubschrauber sowie über 100 Drohnenbasen sollen in besonders gefährdeten Regionen wie Athen etwa zum Einsatz kommen. Die Drohnen sind mit Wärmebildkameras ausgestattet und können auch bei extremen Wetterbedingungen eingesetzt werden. Manchester City-Trainer Pep Guardiola tritt zurück. Das hat der Verein heute bekannt gegeben. Der 55-jährige Katalane war 10 Jahre lang Trainer der Citizens und hat in dieser Zeit 20 Titel gewonnen. Als Nachfolger ist der Italiener Enzo Maresca im Gespräch.
2: 23 bis 27 Grad aktuell in den Landeshauptstädten. Es bleibt auch in den nächsten Stunden am Abend trocken. Badehose, Sonnencreme, Sonnenbrille und Kapperl am langen Wochenende unbedingt einpacken. Es wird richtig sommerlich. Sommer pur ab morgen. Im Westen Österreichs gehen sich sogar bis zu 30 Grad aus. Auch die Tage danach echt heiß. Am Weg ins lange Wochenende ist richtig viel los. Wir schauen zu euch auf die Straßen, haben alle Infos und starten gleich in Niederösterreich. A1 Richtung Linz, bei St. Pölten steht ein defektes Auto im Baustellenbereich. Die baulich getrennte linke Spur ist blockiert, bitte unbedingt auf der rechten Spur bleiben. Wien A23 Richtung Südautobahn, Stau zwischen Stadlau und dem Knoten Prater. In weiterer Folge sind in der Hansonkurve und beim Knoten Inzersdorf die Unfallstellen geräumt. Der Stau, der löst sich langsam auf. Gute Nerven euch!
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3: Vorbei. Ich wünsche dir einen angenehmen Freitagabend. Lisa am Start für dich. Let's go!

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0: Friday. Sandra, nicht mal mehr eine Stunde, dann geht's hier bei uns komplett steil.
1: Ballert ganz schön am Freitagabend. 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
0: Noch mehr Tempo, noch tiefere Bass, noch härtere Beats und du und ich mittendrin statt nur dabei. Und ich kann dir jetzt schon verraten, da folgt ein Banger dem nächsten. Unbedingt einschalten, nicht verpassen.

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Freitagabend, du hörst Eurodance Express mit dem Rhythm of Your Life. Wir sind mit dir am Start beim Küche sauber machen, Geschirrspüler ein- oder ausräumen. Und du weißt, mit dem richtigen Sound macht's gleich mehr Spaß.

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1: Die Zahl der Anrufe bei der vermissten Hotline von Rad auf Draht ist im Vorjahr deutlich gestiegen. 141 Mal haben Eltern die Nummer gewählt, wenn ihr Kind verschwunden ist. Das sind über 22% mehr als im Jahr zuvor. In den meisten Fällen sind die vermissten Kinder und Jugendlichen Ausreißer. David Alaba wird Real Madrid nach dieser Saison verlassen. Wie der spanische Fußballrekordmeister heute bekannt gibt, wird der Vertrag des ÖFB-Team-Captains nicht verlängert. Alaba ist 2021 ablösefrei vom FC Bayern München zu den Königlichen gewechselt. Die Wiener Taxis sollen in Zukunft eine einheitliche Farbe haben. Das kündigt heute Vizebürgermeisterin Barbara Nowak an. Eine Festlegung auf eine bestimmte Farbe gibt es noch nicht. Neben der einheitlichen Farbgebung soll auch die Qualität der Taxis verbessert werden. Die Pläne sollen bis zum Ende der Legislaturperiode umgesetzt werden. Manchester City-Trainer Pep Guardiola tritt zurück. Das hat der Verein heute bekannt gegeben. Der 55-jährige Katalane war 10 Jahre lang Trainer der Citizens und hat in dieser Zeit 20 Titel gewonnen. Als Nachfolger ist der Italiener Enzo Maresca im Gespräch.
2: Ein paar Wolken gibt's im Osten Österreichs, im Westen noch immer Sonne pur. Der Abendspaziergang, der ist aber fix überall echt mild. Fast im ganzen Land über 20 Grad aktuell. Auch kein Regen in Sicht, es bleibt trocken die nächsten Stunden. Der Wind wird weniger und laut Kronehit Wetter Trends das lange Wochenende Sommer pur. Meistens sogar 30 Grad maximal und noch ein bisschen mehr die nächsten Tage. Viel los noch immer auf den Straßen am Weg ins lange Wochenende. Wir starten da gleich in Niederösterreich. A4 Richtung Ungarn, bei Bruck ist die Unfallstelle geräumt. 5 Kilometer lang gibt es aber noch immer Stau und der löst sich eben nur langsam auf. Steiermark A2 Richtung Italien, bei Steinberg Blockabfertigung vor dem Herzogbergtunnel. Es gibt 30 Minuten Zeitverlust. Und an der Grenze ist viel los, viele sind heute Abend schon am Weg in den Urlaub. Wir sind in der Steiermark auf der A9 Richtung Slowenien. Hier gibt's Stau bei Spielfeld, bei der Ausreise aus Österreich 1 Stunde Zeitverlust. Gute Nerven und gute Fahrt euch.
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3: So, Schluss mit lustig, jetzt geht's an den Speck. Wie versprochen geht's jetzt rein mit ordentlich Tempo, harten Beats und richtig tiefem Bass. Und der Einstieger, der spricht schon mal für sich. Bühne frei für Fischer mit Losing It.

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2: Halleluja! Wir haben gerade mal einen Teil der Stunde hinter uns und ich krieg das Grinsen nicht mehr aus dem Gesicht. Und ehrlicherweise, na, da hilft der nächste Song auch so gar nicht. Wenn man nur den Text hört, könnte man fast glauben, es handelt sich um eine Schnulze. Ja, da bist du bei uns aber sehr falsch gewickelt am Freitagabend. Bühne frei für absolut grandiosen Bass und richtig harte Beats von Millennium Kid und GBS.

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1: Mauro Picotto, Too Unlimited und Bennett haben dir heute schon Feuer unterm Hintern gemacht. Kid Cudi und Steve Aoki sind jetzt dran, nämlich mit einer Erinnerung aus 2012. Da kam der Film Project X raus. Für uns Millennials, ja, damals der Film schlechthin. War ja gerade unsere Fortgezeit und dann auch noch dieser Soundtrack dazu. Hoch, Gänsehaut kann ich da nur sagen. Wenn du ihn nicht gesehen hast, den Film, es geht kurz gesagt darum, dass eine Party völlig eskaliert. Hier kommt er, einer der Soundtracks unserer Jugend. Pursuit of Happiness.

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0: Vor der Party, Eurodance Express Power Hour am Freitagabend. 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
1: Im Fahrliner in Kottingbrunn im Bezirk Baden getöteten Frau ist heute die Untersuchungshaft über den 27-jährigen Beschuldigten verhängt worden. Der Mann ist geständig, als Motiv gibt er eine Kränkung durch die Frau an, mit der er ein Verhältnis hatte. Die Eltern haben die leblose 28-Jährige am 14. Mai in ihrer Wohnung entdeckt. David Alaba wird Real Madrid nach dieser Saison verlassen, wie der spanische Fußballrekordmeister heute bekannt gibt. Mit dem Vertrag des ÖFB-Team-Captains nicht verlängert. Alaba ist 2021 ablösefrei vom FC Bayern München zu den Königlichen gewechselt. Die Wiener Taxis sollen in Zukunft eine einheitliche Farbe haben. Das kündigt heute Vizebürgermeisterin Barbara Nowak an. Eine Festlegung auf eine bestimmte Farbe gibt es noch nicht. Neben der einheitlichen Farbgebung soll auch die Qualität der Taxis verbessert werden. Die Pläne sollen bis zum Ende der Legislaturperiode umgesetzt werden. Griechenland setzt diesen Sommer auf Drohnen und Löschflieger im Kampf gegen Waldbrände. Insgesamt 85 Löschflugzeuge und Hubschrauber sowie über 100 Drohnenbasen sollen in besonders gefährdeten Regionen wie Athen etwa zum Einsatz kommen. Die Drohnen sind mit Wärmebildkameras ausgestattet und können auch bei extremen Wetterbedingungen eingesetzt werden.
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3: 22 Grad aktuell in Eisenstadt, 26 in Bregenz und das ist deshalb richtig angenehm, weil der Freitagabend bleibt trocken und auch windstill in den nächsten Stunden. Morgen dann richtig sommerlich, 22 bis 30 Grad maximal, viel Sonne im ganzen Land und auch der Sonntag und der Feiertag dann richtig heiß fast. Wir schauen zu euch auf die Straßen und starten gleich in Wien. A23 Richtung Südautobahn. Beim Absbecktunnel steht ein defektes Auto. Bitte Vorsicht, es gibt kurzen Stau. Steiermark A2 Richtung Italien. Bei Steinberg Blockabfertigung vor dem Herzogbergtunnel. 30 Minuten Zeitverlust. A9 Richtung Linz am Knoten St. Michael gibt es keine Probleme mehr. Und dann gibt es eine Grenzwartezeit in der Steiermark. Auf der A9 Richtung Slowenien staut es bei Spielfeld bei der Ausreise aus Österreich. Eine Stunde Zeitverlust. Stau übrigens auch auf der B67 mit 20 Minuten Zeitverlust. Viel los also in der Steiermark. Und eine Meldung noch für Vorarlberg. A14 Richtung Innsbruck bei Bregenz. Blockabfertigung vor dem Pfändertunnel. 45 Minuten Zeitverlust. Und Stau zurück bis auf die deutsche A96. Gute Fahrt euch.
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